Die Trommeln rufen zu den Waffen. Washingtons

Niederlage und Flucht der Hessischen. Die Hessischen bitten um Pardon.

0: Unser Hauptthema heute. Einen Tag nach dem schismatischen Akt der Piusbrüder bestätigt der Vatikan die Exkommunikation. Die Gemeinschaft hatte am Mittwoch gegen das ausdrückliche Verbot des Papstes 4 Bischöfe geweiht. Herzlich willkommen bei unserem Mikrofon, begrüßt Sie Stefan von Kempis. Das ist ein trauriger Tag für die Weltkirche, ein kirchenrechtlicher Blitzeinschlag. 38 Jahre nach dem ersten großen Bruch wiederholt sich das Lefebvre-Schisma in der katholischen Kirche. Am Morgen des 1. Juli wurden in Ekon im Schweizer Wallis 4 neue Bischöfe der traditionalistischen Pius-Bruderschaft geweiht und das ohne päpstliches Mandat, ja gegen den ausdrücklichen Willen von Papst Leo dem 14. Rom reagiert nun mit maximaler kirchenrechtlicher Härte. Das Dikasterium für die Glaubenslehre hat die Exkommunikation über alle Beteiligten bestätigt. Über die Hintergründe und die Konsequenzen spreche ich jetzt mit meinem Kollegen Mario Gargano. Wie wird dieser Schritt aus dem Vatikan konkret begründet?
1: Der Vatikan spricht hier in aller Deutlichkeit von einer Handlung schismatischer Natur. Das Fundament für diese harte Strafe ist die Tatsache, dass die Bischöfe Alfonso de Galarreta und Bernard Feuillet als Weihende 4 neue Bischöfe geweiht haben, namentlich die Priester Pascal Schreiber, Michael Goldate, Michel Poincinet de Sivry und Marc Hanapier. Da dies ohne päpstliche Erlaubnis und im offenen Ungehorsam geschah, haben sich alle 6 beteiligten Geistlichen ipso facto, also automatisch durch die Tat selbst, die Exkommunikation zugezogen. Das bedeutet im Klartext die formelle Trennung von der Kirche von Rom.
0: Nun ist das ja nicht der erste Versuch, diese Gruppierung wieder einzubinden. Dem Dekret liegt eine erläuternde Note bei. Was erfahren wir daraus über die Vorgeschichte, die zu dieser Eskalation geführt hat?
1: Ja, die Erläuterung macht deutlich, wie tief die Enttäuschung in Rom sitzt. Es wird betont, dass es seit den Zeiten von Papst Paul VI. Bis hin zu den jüngsten Gesprächen im Glaubensdikasterium unzählige Versuche gab, die Bruderschaft wieder in die volle Gemeinschaft zu führen. Erst am 30. Juni hatte der Papst ja noch eindringlich appelliert, kehrt um. Doch all diese Dialoge erwiesen sich als vergeblich. Mit den unerlaubten Weihen vom 1. Juli hat sich die Situation laut Vatikan nun massiv verschärft. Rom zitiert hier das historische Schreiben Ecclesia Dei von Johannes Paul II., das war 1988, und stellt klar, dieser Ungehorsam schließt die Ablehnung des römischen Primats in sich und ist ein schismatischer Akt.
0: Das Dekret und die Note richten sich ja nicht nur an die Führungsriege der Piusbrüder, sondern betreffen auch die sogenannte Basis. Welche Konsequenzen hat das denn nun für die einfachen Priester und die Laien dieser Piusbruderschaft?
1: Die Konsequenzen sind extrem weitreichend und schneiden tief in das religiöse Leben ein. Erstens, alle Geistlichen, die der Bruderschaft angehören, befinden sich ab sofort im Schisma, gelten als Schismatiker und sind somit ebenfalls exkommuniziert. Zweitens, was die Laiengläubigen betrifft, so gelten diejenigen als exkommuniziert, die sich der Bruderschaft formell anschließen. Hier gelten die strengen Kriterien des Päpstlichen Rates für Gesetzestexte von 1996.
0: Und wie sieht es mit den Sakramenten aus, die von den Piusbrüdern gespendet werden? Gibt es dazu präzise Vorgaben?
1: Ja, und das ist ein ganz entscheidender Punkt für die Gläubigen im Alltag. Der Vatikan stellt unmissverständlich klar, dass die Weiheträger der Bruderschaft alle Sakramente unrechtmäßig spenden. Mehr noch, das von ihnen gespendete Sakrament der Buße, also die Beichte, sowie die von ihnen geleiteten Eheschließungen sind ab sofort kirchenrechtlich ungültig. Der Vatikan ermahnt daher alle Gläubigen ausdrücklich, sich von den Feiern und Aktivitäten der Piusbruderschaft fernzuhalten und fest in der Gemeinschaft mit dem Papst und den rechtmäßigen Bischöfen zu bleiben.
0: Das klingt nach einer schwerwiegenden Trennung. Gibt es denn überhaupt noch eine Brücke zurück nach Rom oder ist die Tür jetzt komplett zu?
1: Die Türen sind nicht für immer verschlossen, aber die Bedingungen sind nun klar diktiert. In der Note heißt es am Ende sehr pastoral, dass die Kirche als fürsorgliche Mutter all jene mit aufrichtiger Zuneigung aufnehmen wird, die zur vollen Gemeinschaft zurückkehren möchten.
0: Eine historische Zäsur für die katholische Kirche. Mario, vielen Dank für die Einordnungen.
1: Gerne, Stefan.
0: Wenn Sie mehr über diesen ganzen

0: Themenkomplex Vatikan und Piusbrüder erfahren möchten, dann schauen Sie doch mal auf unsere Internetseite www.radiovatikan.de. 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Das Gebetsanliegen des Papstes für den Monat Juli steht unter dem Leitgedanken für die Achtung vor dem menschlichen Leben. Das Gebet, das Leo XIV. Seinem weltweiten Gebetsnetzwerk zukommen ließ, betont den Wert des menschlichen Lebens.
1: Lord of Life.
2: Das Gebetsanliegen beginnt mit der Anrufung Herr des Lebens und betont den Ursprung des Menschen als heiliges Geschenk, das dein Antlitz widerspiegelt, vom ersten Augenblick seiner Existenz bis zum letzten Atemzug seines Weges auf Erden.
1: To the final breath of their journey on earth.
2: Daraus leitet der Papst die gesellschaftliche Pflicht ab, den einzigartigen und unwiederholbaren Wert jedes Menschen anzuerkennen und zu bewahren.
1: And unrepeatable value of every human being.
2: Das Gebet fordert die Gläubigen auf, das Leben bedingungslos anzunehmen, die Zerbrechlichkeit mit Zärtlichkeit zu stützen, jede Phase mit Respekt zu begleiten und mutig diejenigen zu verteidigen, die keine Stimme haben.
1: And to bravely defend those who have no voice.
2: Gleichzeitig enthält das Dokument ein Schuldbekenntnis für Momente, in denen Menschen in Gleichgültigkeit oder in die Wegwerfkultur verfallen oder aufhören, im anderen ein liebenswertes Wesen zu sehen.
1: When we fail to see in others a being worthy of love.
2: Hinsichtlich der Kirche formuliert das Gebetsanliegen von Papst Leo den Wunsch nach einem lebendigen Zeugnis für das Evangelium des Lebens und nach einem offenen Haus, in dem jedes Leben gefeiert wird, in dem sich niemand überflüssig fühlt und in dem die Würde stets geachtet und bewahrt wird.
1: And where dignity is always honored and protected.
2: Das Gebet schließt mit der Bitte, das Leben so zu lieben, wie Jesus es tue, und mit Worten und Taten zu verkünden, dass jedes menschliche Leben die völlige Hingabe unserer selbst verdient.
1: That every human life is worth the total gift of ourselves. Amen.
2: Für Radio Vatikan, Sabrina Czarnecki.
0: Und jetzt werfen wir zusammen noch einen Blick auf die Nachrichten des Tages. Vereinte Nationen. Die Blockade von humanitären Hilfsgütern für Gaza bedeutet eine schwere Verletzung des humanitären Völkerrechts. Das erklärte der Vatikan jetzt vor der UNO in New York. Die Behinderung von Lieferungen verschlimmere das Leid von Menschen, die ohnehin unter extrem prekären Bedingungen im Gazastreifen leben müssten, so der ständige Beobachter des Vatikans bei den Vereinten Nationen. Österreich. Ein Tag der Freude für alle katholischen Frauen weltweit, so reagiert die Vorsitzende der katholischen Frauenbewegung Österreichs, Angelika Ritter-Grepel, darauf, dass der Papst eine Ordensfrau zur Präfektin des Vatikanischen Dikasteriums für ganzheitliche Entwicklung ernannt hat. Ritter-Grepel spricht von einer historischen Signalwirkung für eine stärkere Verantwortung von Frauen in der Kirche. Die neue Präfektin ist die bisherige Nummer 2 des Dikasteriums, Schwester Alessandra Smerilli. Vietnam. Mehr als 70.000 Katholiken haben an diesem Donnerstag in Vietnam an der ersten Seligsprechung im Land teilgenommen. Der vatikanische Kurienkardinal Luis Antonio Tagle stand der Feier für den Priester François-Xavier Truong Bu Diep vor. Zwar sind schon zahlreiche Vietnamesen selig oder sogar heilig gesprochen worden, doch bisher fanden die entsprechenden Feiern nie vor Ort in der Sozialistischen Republik Vietnam statt. Jetzt springen wir auf die Insel Lampedusa vor Sizilien, genauer gesagt an den Molo Madonnina. Dort kommen weiterhin Boote mit Migranten, mit Bootsflüchtlingen an. Sekbai Fall aus Senegal kennt diesen Weg aus eigener Erfahrung. Libyen, Haft, Überfahrt nach Italien, später eine Verurteilung wegen des Vorwurfs der Schleuserei. Heute hilft er anderen Migranten am Kai von Lampedusa. Seine Geschichte erzählt von Flucht, Verantwortung und einem schwierigen Neubeginn, wenige Tage vor dem Besuch von Papst Leo auf der Insel.
3: Unter den Helfern vor Ort befindet sich Sekbai Fall. Der junge Senegalese, der heute als Kulturvermittler arbeitet, spricht mehrere afrikanische Dialekte und bietet den Ankommenden Erstversorgung sowie sprachliche Orientierung. Seine eigene Biografie spiegelt die Erfahrungen wider, die viele der Geflüchteten teilen. Der Weg des gelernten Fischers begann im September 2014 im Senegal. Der Zusammenbruch der lokalen Fischereiindustrie, bedingt durch Verträge der Regierung und die Präsenz ausländischer Trawler in den Küstengewässern, entzog vielen Familien die Lebensgrundlage. Ohne Bildungs- oder Beschäftigungsalternativen verbleibe laut SEC oft nur die Flucht über den Landweg nach Mali, Niger und Libyen oder über den Atlantik Richtung Kanarische Inseln. Er selbst betont: Ich habe es getan, aber es war allein Gott, der mich nach Lampedusa hat gelangen lassen. Das darf nicht der Weg sein. Während des zweijährigen Aufenthalts in Libyen war SEC in dortigen Gefängnissen interniert, wobei er den Kontakt zu seinen drei Weggefährten verlor. Die Überfahrt nach Italien erfolgte in der Rolle des sogenannten Bootsführers oder Drivers. SEC differenziert aber bezüglich der rechtlichen Verantwortung. Im Gefängnis in Libia habe ich sehr, sehr gelitten. Ein Kapitän zu sein bedeutet in meiner Heimat, eine Arbeitsgruppe zu leiten und handwerkliche Boote zu führen, nicht aber die Verantwortung für Schiffbrüche oder die Organisation des Menschenhandels zu tragen. Die Drahtzieher, die das Geld einziehen, sind andere Personen. Nach der Ankunft in Italien im Jahr 2014 verbüßte SEC eine Strafe in Palermo wegen des Vorwurfs der Schleuserei. Nach seiner Entlassung im Jahr 2016 schloss er sich sozialen Netzwerken an, die Unterstützung für obdachlose und inhaftierte Migranten organisieren. Er begründet sein Engagement mit den Worten: Ich fühle mich als Migrant und möchte meinen Beitrag leisten, damit anderen nicht passiert, was mir widerfahren ist. In Palermo übernimmt SEC verschiedene Aufgaben, darunter die Essensverteilung während des Ramadans, Gefängnisbesuche und die Kontaktherstellung zwischen Migranten und deren Familien im Senegal. Er warnt zudem junge Menschen in Afrika vor einer verzerrten medialen Darstellung des Lebens in Europa. Die Realität für viele Ankommende bestehe aus Schwarzarbeit in der Landwirtschaft, Reinigung oder Gastronomie sowie dem Leben am Rande der Legalität. Obwohl SEC mittlerweile verheiratet ist und eine Familie gegründet hat, bleibt sein langfristiges Ziel die Rückkehr in sein Herkunftsland. Das Meer sei nicht die richtige Lösung. Und Europa präsentiere sich zunehmend verschlossen. Seine persönliche Bilanz lautet: Ich habe gelitten, um anzukommen. Ich habe gelitten, als ich angekommen bin. Und mein Wunsch bleibt es, nach Hause zurückzukehren. Für Radio Vatikan, Birgit Pottler.
0: Nach dem feierlichen Empfang des Palliums durch den Papst im Petersdom hat sich der Erzbischof von New York, Ronald Hicks, in einem Interview mit uns über die Lage in seinem Bistum geäußert. Im Zentrum seiner Bestandsaufnahme eine spürbare Veränderung in der Demografie der Gläubigen in New York.
4: Hicks berichtet von einer ausgeprägten Gastfreundschaft, die ihm seit seinem Amtsantritt in der US-Metropole von Katholiken sowie allgemein entgegengebracht wurde. New York erweist sich laut dem Erzbischof als ein Mikrokosmos, in dem Menschen unterschiedlichster Herkunft eine gemeinsame Identität im Glauben und im Einsatz für das Gemeinwohl finden.
5: Surprised me most has been the gracious welcome.
4: Was mich am meisten überrascht hat, war der herzliche Empfang. Ich hatte mich nämlich dem Klischee angeschlossen, dass viele New Yorker schroff, unhöflich und hektisch seien. Doch stattdessen wurde ich so herzlich empfangen, nicht nur von Katholiken, sondern von New Yorkern aus allen Teilen der Stadt. Ich kann reingehen und ein Stück Pizza kaufen und der Verkäufer erkennt mich und fragt: Bist du der Neue? Ich sage: Ja, ich bin der Neue. Er antwortet: Na dann, herzlich willkommen in New York. Herzlichen Glückwunsch. Wir freuen uns, dass du hier bist.
5: Welcome to New York. Congratulations. We're happy that you're here.
4: Die größte pastorale Chance für die Erzdiözese liegt derzeit in der verstärkten Zuwendung junger Erwachsener im Alter zwischen 20 und 30 Jahren zum kirchlichen Leben. Hicks führt diese Entwicklung auf eine Suche nach Orientierung in einer komplexen Gegenwart zurück.
5: young people in their 20s and 30s are.
4: Ich glaube, der Grund, warum wir eine Zunahme von jungen Erwachsenen sehen, die sich wieder im Glauben engagieren, ist, dass sie einen Teil der Zerrissenheit der Welt gesehen haben, wie eine Welt aussieht, wenn sie nicht mit dem Glauben oder einer moralischen Tradition oder mit bestimmten Werten oder Tugenden verbunden ist, die einen erden und leiten. Eine Gesellschaft, die völlige Beliebigkeit propagiere, hinterlasse bei vielen jungen Menschen das Bedürfnis nach einem tieferen Sinn, den sie nun in den Strukturen der Kirche und im ehrenamtlichen Engagement suchen. Um dieser Dynamik zu begegnen, setzt das Erzbistum New York verstärkt auf theologische Ausbildung, Katechese und eine aktive Evangelisierung. Hicks betont, dass die Kirche die Tendenz zur Selbstreferenzialität überwinden muss. Ich möchte sicherstellen, dass wir nicht nur jungen Menschen, sondern Menschen jeden Alters gezielt helfen, den Herrn kennenzulernen, zu lieben und ihm zu dienen. Gleichzeitig müssen wir weiterhin eine Kirche sein, die nicht selbstreferenziell ist, sondern eine Kirche auf Mission und im Dienst an den anderen.
5: But a church that is on mission and a church that is in service to others.
4: Bezüglich der Herausforderung, in einer stark säkularisierten Kultur wie jener New Yorks Relevanz zu behalten, warnt der Erzbischof vor einer falschen Demut, die den Glauben ausschließlich ins Private oder in den Kirchenraum verbannt. Der Glaube müsse integraler Bestandteil des Alltags, der Familien und des Arbeitslebens werden. Angesichts weit verbreiteter Zukunftsängste in der amerikanischen Gesellschaft richtet Hicks ein Wort der Ermutigung an die Bevölkerung.
5: Never lose sight of that hopeful message that Jesus is in the boat with us.
4: Verliert niemals die Hoffnung. Jesus ist immer mit uns im Boot. Auch in Phasen gesellschaftlicher Instabilität bleibe die christliche Botschaft ein verlässliches Fundament. Für Radio Vatikan, Anne Preckel.
0: So, und jetzt machen wir noch ein bisschen Werbung.
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0: Das war unser Nachrichtenmagazin Treffpunkt Weltkirche. Danke, dass Sie mit dabei waren. Am Mikrofon verabschiedet sich sehr herzlich Stefan von Kempis. 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
1: Vatikan an Piusbrüder. Wir sind bereit, reuige Piusbrüder wieder in die Kirche aufzunehmen. Bericht aus Kiew, eine der schwersten Attacken seit Kriegsbeginn und 1000 Tage der Zerstörung und des Todes in Gaza. Das und mehr hören Sie in dieser Sendung. Ich bin Mario Galgano. Herzlich willkommen. Pius Brüder und kein Ende. 2 Tage ist es her, dass die Gemeinschaft einen schismatischen Akt gesetzt hat, durch die unerlaubte Weihe von 4 Bischöfen. Und einen Tag ist es an diesem Freitag her, dass der Vatikan auch förmlich die Exkommunikation von Pius Brüdern festgestellt hat. Jetzt geht die Sache aber noch weiter. Noch am Donnerstagnachmittag hat der Vatikan signalisiert, wir sind bereit, reuige Piusbrüder wieder in die Kirche aufzunehmen. Darüber sprach ich vor dieser Sendung mit meinem Kollegen Stefan von Kempis. Stefan, was genau war denn jetzt aus dem Vatikan zu hören?
2: Ja, also es gab eine förmliche Mitteilung des Vatikanischen Dikasteriums für die Glaubenslehre am Donnerstagnachmittag. Und darin steht die Hauptbedingung, die ein rückkehrwilliger Piusbruder erfüllen muss. Er muss dem Papst Treue versprechen und er muss die gültige katholische Lehre akzeptieren. Das sind die Hauptpunkte.
1: Das richtet sich ja in erster Linie an die Priester, die der Piusbruderschaft angehören. Was genau müssen sie tun, wenn sie nun in die Kirche zurück wollen?
2: Also sie müssen dem Papst einen eigenhändigen Brief schreiben und darin sollen sie ganz förmlich um die Rücknahme der gegen sie verhängten Strafe bitten. Priester, die von einem Bischof der Piusbruderschaft geweiht worden sind oder die auf andere Weise dort Mitglied wurden, sind in der Regel, muss man sagen, kirchenrechtlich vom priesterlichen Dienst suspendiert oder exkommuniziert. Das heißt, mit der Exkommunikation verlieren sie ihre kirchlichen Ämter und fast sämtliche Mitgliedschaftsrechte in der Kirche aus römisch-katholischer Sicht. Und letzteres ist die Konsequenz der unerlaubten Bischofsweihen, die Piusbrüder am Mittwoch im schweizerischen Ikon vollzogen haben.
1: Was müssen diese Priester außerdem noch tun, um wirklich wieder zur katholischen Kirche zu gehören?
2: Also der Betroffene muss auch ein Glaubensbekenntnis und eine sogenannte Kirchenzugehörigkeitserklärung unterschreiben. Und diese ausgedruckten und unterschriebenen Texte soll er an seinen zuständigen Ortsbischof oder an sonstige Obere schicken. Darin verpflichtet er sich unter anderem dazu, den Papst und dessen Lehren öffentlich nicht zu kritisieren. Und außerdem muss er erklären, dass er die Gültigkeit der Messfeiern anerkennt, die in der Form gefeiert werden, wie sie seit 1970 weltweit üblich sind, also seit der Liturgiereform, die sich auf das Zweite Vatikanische Konzil stützt. Und schließlich muss der rückkehrwillige Priester erklären, dass er die Lehren der ökumenischen Konzilien anerkennt. Und das bisher letzte dieser Konzilien war eben das Zweite Vatikanische Konzil. Entscheidende Reformen dieser großen Kirchenversammlung lehnen die Piusbrüder ab. Also ein rückkehrwilliger Piusbruder muss sich zum Zweiten Vatikanischen Konzil und den daraus sich ergebenden Neuerungen in der katholischen Kirche ausdrücklich bekennen.
1: Jetzt stellen wir uns mal vor, ein Bischof bekommt so einen Brief eines rückkehrwilligen Priesters. Was macht er damit?
2: Ja, also der Bischof oder Obere, das kann ja auch ein Oberer der traditionalistischen, aber papsttreuen sogenannten Petrusbruderschaft sein. Also der Bischof oder Obere nimmt den Rückkehr für die Dauer von mindestens 1 Jahr zur Probe auf. Höchstens 3 Jahre dauert diese Probezeit, länger darf die nicht dauern. Und dann nach 1 bzw. nach höchstens 3 Jahren entscheidet der Bischof oder der Obere, ob er dem Rückkehrer in seinem Bistum oder seiner Gemeinschaft einen Platz zuteilt, ihn also inkardiniert, so lautet der Fachausdruck dafür.
1: Nun gehören der Piusbruderschaft aber natürlich nicht nur Priester an, sondern vor allem Laien. Wie ist es denn um die bestellt, wenn die wieder an die Tore Roms klopfen?
2: Also das läuft ja nicht so kompliziert wie im Fall der Priester. Laien, die der Piusbruderschaft förmlich angehören, müssen einfach ein schriftliches Glaubensbekenntnis und diese schriftliche Kirchenzugehörigkeitserklärung, von der schon die Rede war, an ihren Ortsbischof schicken. Und der Bischof kann dann die Wiederaufnahme so vornehmen, wie er es für geboten hält. Da ist also nicht die Rede von Probezeiten von 1 oder höchstens 3 Jahren wie im Fall der Priester.
1: Vielen Dank, lieber Stefan.
2: Ja, vielen Dank auch.
1: Die Zahl der Todesopfer des russischen Angriffs auf Kiew ist auf mindestens 30 gestiegen. Mindestens 91 Menschen wurden verletzt. Und die Opferzahlen steigen wohl.

0: della guerra.
1: Sagte Alexandre Jaslowetzki, Weihbischof der römisch-katholischen Diözese Kiew-Zhytomyr und Präsident von Caritas Spes in der Ukraine. Jedes Mal habe man das Gefühl, dass der Angriff noch größer und schwerer sei, aber diesmal sei es mehr als nur ein Gefühl gewesen.
0: Immaginate che durante questa notte la Russia ha
1: lanciato. Stellt euch vor, in dieser Nacht hat Russland etwa 74 sehr starke ballistische Raketen und Seezielraketen sowie fast 500 Drohnen auf unser Land abgefeuert. Das Hauptziel war Kiew. Wir haben praktisch die ganze Nacht nicht geschlafen, weil es um Mitternacht losging. Nach den Explosionen waren hier im Zentrum und in den Vororten der Stadt die ganze Nacht über bis 7 Uhr früh immer wieder Detonationen zu hören. Das gesamte Gebäude, in dem ich wohne, bebte, als wäre es aus Pappe. Wenn ihr euch die Fotos von dieser Nacht anschaut, die großen Wohnblocks, die hohen mehrstöckigen Gebäude sind zerstört. Auch das Badezimmer oder die U-Bahn, in der Regel sicherere Orte bei Angriffen, wenn kein Bunker vorhanden, bieten bei einem solchen Angriff nur bedingt Schutz, sagt der Caritas-Präsident. Im Moment hilft uns das Badezimmer nicht mehr, aber zumindest gibt es uns eine Überlebenschance, eher verletzt zu werden, statt vielleicht getötet zu werden. Die U-Bahn war voll, übervoll. Meine Freunde sind dorthin gegangen, um da zu schlafen, weil unser Präsident angekündigt hatte, dass es einen großen Angriff geben würde. So viele Menschen sind dorthin gegangen, dass sie nicht einmal einen Platz zum Sitzen hatten. Später bebte sogar die U-Bahn, dass Staub von den Decken herabrieselte. Das haben die Menschen dort gesehen. Sie hatten alle Angst. Der Präsident von Caritas Space Ukraine, Weihbischof Alexandre Jaslowetzki, bittet im Interview mit den vatikanischen Medien um Beistand im Gebet. Ich bitte immer um Gebete, da es sich um eine spirituelle Realität handelt. Betet, betet, damit dieser Krieg ein Ende findet. Lasst uns nicht allein. Wenn ihr Leute hier kennt, ruft sie an, schickt eine Nachricht, denn es ist wirklich schwer. Betet, betet für uns. So der Appell von Weihbischof Alexandre Jaslowetzki, Präsident von Caritas Spes Ukraine, nach dem jüngsten russischen Angriff auf Kiew, einer der schwersten seit Beginn des Angriffskriegs. Für Radio Vatikan, Stefanie Stahlhofen.
2: 1000 Tage der Zerstörung und des Todes sind seit Beginn der israelischen Offensive im Gazastreifen vergangen.
3: Die Offensive war eine Reaktion auf den Angriff der Hamas auf dem Süden Israels am 7. Oktober 2023. Israel antwortete mit Bombardements, die auch Vatikanvertreter, etwa unlängst Kurienkardinal Victor Manuel Fernandez, als enorm unverhältnismäßig einstuften. 1000 Tage nach Beginn der Bombardements auf dem Gazastreifen befindet sich die Bevölkerung in einer schweren humanitären Krise. Die Versorgung mit Lebensmitteln, Medikamenten und Trinkwasser droht dabei unter das für ein Überleben notwendiges Minimum zu sinken, wie zahlreiche internationale Nichtregierungsorganisationen warnen. Der Regionaldirektor von Save the Children, Ahmad Avendavi, formulierte es so: Jeden Tag in den letzten 1000 Tagen hat die Welt 1 Million Kindern in Gaza den Rücken zugekehrt, indem sie nichts unternommen hat, um das Töten und die Verstümmelungen zu stoppen. Zwar hat es im Oktober 2025 auf amerikanischen Druck hin einen Waffenstillstand zwischen der Hamas und Israel gegeben, aber der Krieg geht weiter und raubt den Menschen weiterhin ihr Leben und ihre Hoffnungen. Das sagt uns Pater Gabriel Romanelli. Der Argentinier ist Pfarrer der einzigen katholischen Pfarrei in Gaza. Die Tausenden von getöteten, verwaisten oder verletzten Jungen und Mädchen sind eine atemberaubende Realität, die die Herzen und Gefühle bewegt. Und nicht nur das. Es sind Zahlen, die den Willen der Welt wecken sollten, um zu sagen, es reicht. Jetzt müsste dringend ein echter Weg hin zu einem gerechten Frieden und zur Achtung jedes Menschen eingeschlagen werden. Unabhängig davon, ob einer Jude oder Muslim, Christ oder Atheist ist, Palästinenser oder Israeli oder staatenlos, er ist ein Mensch und deshalb ist der Schmerz enorm. In Gaza, so fährt der Pfarrer fort, gibt es keine einzige Familie, in der nicht um den Tod eines Angehörigen getrauert wird. Was die christliche Gemeinschaft betrifft, so handelt es sich zahlenmäßig um eine kleine Gruppe. Zu Beginn des Krieges gab es insgesamt 1017 Christen, darunter Katholiken und Orthodoxe. Während des Krieges starben 60 von

0: 23 davon wurden entweder durch Bombenangriffe oder von israelischen Scharfschützen getötet. Die anderen starben aufgrund mangelnder medizinischer Versorgung. Diese 60 Personen entsprechen etwa 6% der christlichen Gemeinschaft, bestehend aus Katholiken und Orthodoxen. Der größte Teil des Gazastreifens ist mittlerweile ohne Trinkwasser. Viele NGOs versuchen sich an der Versorgung, doch einen Kanister bekommt man erst, nachdem man 2 bis 3 Stunden in der Schlange gestanden hat. Vorausgesetzt, das Wasser ist überhaupt noch trinkbar, so Romanelli. Die Situation werde durch den Mangel an Treibstoff, Ersatzteilen und Generatoren verschärft. Alle möglichen Anlagen, etwa zur Wasserversorgung, könnten derzeit nicht betrieben werden. Das Stromnetz existiert seit Kriegsbeginn fast nicht mehr. Und die wenige Energie, die produziert wird, ist extrem teuer. Außerdem ist für die meisten Menschen mittlerweile das einzige Dach, das ihnen noch geblieben ist, wenn man es so nennen kann, das der Zelte, die unter der Sonne zur Hölle werden. Wer im Zelt lebt, lebt im Nichts. Der Boden ist sandig und mit Abwasser durchtränkt. Mit Pfarrer Romanelli sprach Francesca Sabatinelli vom italienischen Dienst von Radio Vatikan. Für Radio Vatikan, Sabrina Czernetzki.
1: Am 4. Juli begehen die USA dieses Jahr ihr 250. Jubiläum. Papst Leo wird sich an diesem Freitagabend dazu äußern. Bei einer Videoschaltung von Rom nach Philadelphia. Der erste Papst aus den USA erhält nämlich an diesem Freitag die Liberty Medal, also die Freiheitsmedaille. Aber die Frage, ob der amerikanische Traum auch heute noch seine Gültigkeit hat, treibt natürlich nicht nur den Papst um. Das Wiener Radio Klassik Stephansdom hat dazu mit dem Theologen, Religionspädagogen, Philosoph und Kenner der Vereinigten Staaten Andreas Weiß gesprochen. Er ist Autor des Buchs »Das Ende eines Traums«. Weiß ist der Überzeugung, dass der American Dream nicht von oben verordnet werden könne. Hier ein Ausschnitt aus dem Interview.
2: Der American Dream ist eigentlich eine historische Entwicklung, die über unterschiedliche Phasen entstanden ist, würde ich sagen. Der American Dream ist nicht nach außen proklamiert worden, ab heute haben wir einen Traum und der gilt jetzt, sondern er hat sich über die geschichtlichen Erfahrungen der Menschen in den Kolonien, aber auch in den späteren USA als sehr, sehr jungen Staat einfach entwickelt.
1: Das Interview mit Andreas Weiß wird am 6. 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Und damit endet diese Sendung. 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Vatican News Deutsch auf WhatsApp. Aus dem Studio in Rom verabschiedet sich Mario Galgano. 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
1: Vatikan an Piusbrüder. Wir sind bereit, reuige Piusbrüder wieder in die Kirche aufzunehmen. Bericht aus Kiew, eine der schwersten Attacken seit Kriegsbeginn und 1000 Tage der Zerstörung und des Todes in Gaza. Das und mehr hören Sie in dieser Sendung. Ich bin Mario Galgano. Herzlich willkommen. Pius Brüder und kein Ende. 2 Tage ist es her, dass die Gemeinschaft einen schismatischen Akt gesetzt hat, durch die unerlaubte Weihe von 4 Bischöfen. Und einen Tag ist es an diesem Freitag her, dass der Vatikan auch förmlich die Exkommunikation von Pius Brüdern festgestellt hat. Jetzt geht die Sache aber noch weiter. Noch am Donnerstagnachmittag hat der Vatikan signalisiert, wir sind bereit, reuige Piusbrüder wieder in die Kirche aufzunehmen. Darüber sprach ich vor dieser Sendung mit meinem Kollegen Stefan von Kempis. Stefan, was genau war denn jetzt aus dem Vatikan zu hören?
2: Ja, also es gab eine förmliche Mitteilung des Vatikanischen Dikasteriums für die Glaubenslehre am Donnerstagnachmittag. Und darin steht die Hauptbedingung, die ein rückkehrwilliger Piusbruder erfüllen muss. Er muss dem Papst Treue versprechen und er muss die gültige katholische Lehre akzeptieren. Das sind die Hauptpunkte.
1: Das richtet sich ja in erster Linie an die Priester, die der Piusbruderschaft angehören. Was genau müssen sie tun, wenn sie nun in die Kirche zurück wollen?
2: Also sie müssen dem Papst einen eigenhändigen Brief schreiben und darin sollen sie ganz förmlich um die Rücknahme der gegen sie verhängten Strafe bitten. Priester, die von einem Bischof der Piusbruderschaft geweiht worden sind oder die auf andere Weise dort Mitglied wurden, sind in der Regel, muss man sagen, kirchenrechtlich vom priesterlichen Dienst suspendiert oder exkommuniziert. Das heißt, mit der Exkommunikation verlieren sie ihre kirchlichen Ämter und fast sämtliche Mitgliedschaftsrechte in der Kirche aus römisch-katholischer Sicht. Und letzteres ist die Konsequenz der unerlaubten Bischofsweihen, die Piusbrüder am Mittwoch im schweizerischen Ikon vollzogen haben.
1: Was müssen diese Priester außerdem noch tun, um wirklich wieder zur katholischen Kirche zu gehören?
2: Also der Betroffene muss auch ein Glaubensbekenntnis und eine sogenannte Kirchenzugehörigkeitserklärung unterschreiben. Und diese ausgedruckten und unterschriebenen Texte soll er an seinen zuständigen Ortsbischof oder an sonstige Obere schicken. Darin verpflichtet er sich unter anderem dazu, den Papst und dessen Lehren öffentlich nicht zu kritisieren. Und außerdem muss er erklären, dass er die Gültigkeit der Messfeiern anerkennt, die in der Form gefeiert werden, wie sie seit 1970 weltweit üblich sind, also seit der Liturgiereform, die sich auf das Zweite Vatikanische Konzil stützt. Und schließlich muss der rückkehrwillige Priester erklären, dass er die Lehren der ökumenischen Konzilien anerkennt. Und das bisher letzte dieser Konzilien war eben das Zweite Vatikanische Konzil. Entscheidende Reformen dieser großen Kirchenversammlung lehnen die Piusbrüder ab. Also ein rückkehrwilliger Piusbruder muss sich zum Zweiten Vatikanischen Konzil und den daraus sich ergebenden Neuerungen in der katholischen Kirche ausdrücklich bekennen.
1: Jetzt stellen wir uns mal vor, ein Bischof bekommt so einen Brief eines rückkehrwilligen Priesters. Was macht er damit?
2: Ja, also der Bischof oder Obere, das kann ja auch ein Oberer der traditionalistischen, aber papsttreuen sogenannten Petrusbruderschaft sein. Also der Bischof oder Obere nimmt den Rückkehr für die Dauer von mindestens 1 Jahr zur Probe auf. Höchstens 3 Jahre dauert diese Probezeit, länger darf die nicht dauern. Und dann nach einem bzw. nach höchstens 3 Jahren entscheidet der Bischof oder der Obere, ob er dem Rückkehrer in seinem Bistum oder seiner Gemeinschaft einen Platz zuteilt, ihn also inkardiniert, so lautet der Fachausdruck dafür.
1: Nun gehören der Piusbruderschaft aber natürlich nicht nur Priester an, sondern vor allem Laien. Wie ist es denn um die bestellt, wenn die wieder an die Tore Roms klopfen?
2: Also das läuft ja nicht so kompliziert wie im Fall der Priester. Laien, die der Piusbruderschaft förmlich angehören, müssen einfach ein schriftliches Glaubensbekenntnis und diese schriftliche Kirchenzugehörigkeitserklärung, von der schon die Rede war, an ihren Ortsbischof schicken. Und der Bischof kann dann die Wiederaufnahme so vornehmen, wie er es für geboten hält. Da ist also nicht die Rede von Probezeiten von 1 oder höchstens 3 Jahren, wie im Fall der Priester.
1: Und was ist mit Gläubigen, die lediglich öfters Gottesdienste der Bruderschaft besucht haben, weil ihnen die Liturgie gut gefällt, die aber die Lehre und die Autorität des Papstes anerkennen?
2: Also diese Laien gelten gemäß dem Schreiben aus dem Vatikan, aus dem Glaubensdikasterium, nicht als bestraft. Bei ihnen reicht es aus, sich an einen regulären katholischen Priester zu wenden und ihm zu versprechen, dass sie künftig nicht mehr in die Gottesdienste der Piusbruderschaft gehen werden.
1: Damit liegt also bei rückkehrwilligen Piusbrüdern der Ball vor allem im Feld der Ortsbischöfe, nicht wahr?
2: Ja, das kann man so sagen. Und das ist ein Unterschied im Fall zu 1988, wo es eine erste Auflage dieses schismatischen Aktes gab, ebenfalls durch unerlaubte Priesterweihen, damals durch Erzbischof Marcel Lefebvre, den Gründer der Piusbruderschaft selbst. Damals hat der Vatikan unter Johannes Paul II. Eine eigene Kommission für die Wiederaufnahme abtrünniger Traditionalisten eingerichtet, die hieß Ecclesia Dei. Und es wurden auch spezielle Gemeinschaften für traditionalistische Priester gegründet, damals die Petrusbruderschaft namentlich, die eben schon erwähnt wurde. So etwas ist diesmal nicht der Fall, also keine eigene vatikanische Kommission, keine spezielle Gemeinschaft als Auffang- und Abklingbecken für die Rückkehrer. Priester, die der Piusbruderschaft den Rücken kehren, können zwar auch diesmal, wenn sie zurück wollen, in die Gemeinschaft der

0: Lage in Kiew und in der Ukraine. Nach dem bislang größten russischen Angriff am Donnerstag haben wir mit Weihbischof Oleksandr Jasulewski von Caritas Space in der Ukraine gesprochen.
1: In diesen Momenten der Trauer ist es sehr wichtig, den Menschen mit ein paar Worten und durch unsere Anwesenheit Mut zu machen, besonders jetzt, wo wir in dieser Nacht in der Ukraine einen der schwersten Angriffe seit Kriegsbeginn erlebt haben, sagt Oleksandr Jasulewski, Weihbischof der römisch-katholischen Diözese Kiew-Zhytomyr und Präsident von Caritas Spes in der Ukraine. Jedes Mal habe man das Gefühl, dass der Angriff noch größer und schwerer sei, aber diesmal sei es mehr als nur ein Gefühl gewesen. Stellt euch vor, in dieser Nacht hat Russland etwa 74 sehr starke ballistische Raketen und Seezielraketen sowie fast 500 Drohnen auf unser Land abgefeuert. Das Hauptziel war Kiew. Wir haben praktisch die ganze Nacht nicht geschlafen, weil es um Mitternacht losging. Nach den Explosionen waren hier im Zentrum und in den Vororten der Stadt die ganze Nacht über bis 7 Uhr früh immer wieder Detonationen zu hören. Das gesamte Gebäude, in dem ich wohne, bebte, als wäre es aus Pappe. Wenn ihr euch die Fotos von dieser Nacht anschaut, die großen Wohnblocks, die hohen mehrstöckigen Gebäude sind zerstört. Auch das Badezimmer oder die U-Bahn, in der Regel sicherere Orte bei Angriffen, wenn kein Bunker vorhanden, bieten bei einem solchen Angriff nur bedingt Schutz, sagt der Caritas-Präsident. Im Moment hilft uns das Badezimmer nicht mehr, aber zumindest gibt es uns eine Überlebenschance, eher verletzt zu werden, statt vielleicht getötet zu werden. Die U-Bahn war voll, übervoll. Meine Freunde sind dorthin gegangen, um da zu schlafen, weil unser Präsident angekündigt hatte, dass es einen großen Angriff geben würde. So viele Menschen sind dorthin gegangen, dass sie nicht einmal einen Platz zum Sitzen hatten. Später bebte sogar die U-Bahn, dass Staub von den Decken herabrieselte. Das haben die Menschen dort gesehen. Sie hatten alle Angst. Der Präsident von Caritas Space Ukraine, Weihbischof Oleksandr Jasulewski, bittet im Interview mit den vatikanischen Medien um Beistand im Gebet. Ich bitte immer um Gebete. Da es sich um eine spirituelle Realität handelt, betet, betet, damit dieser Krieg ein Ende findet. Lasst uns nicht allein. Wenn ihr Leute hier kennt, ruft sie an, schickt eine Nachricht, denn es ist wirklich schwer. Betet, betet für uns. So der Appell von Weihbischof Oleksandr Jasulewski, Präsident von Caritas Space Ukraine, nach dem jüngsten russischen Angriff auf Kiew, einer der schwersten seit Beginn des Angriffskriegs. Für Radio Vatikan, Stefanie Stahlhofen.
0: 1000 Tage der Zerstörung und des Todes sind seit Beginn der israelischen Offensive im Gazastreifen vergangen.
2: Die Offensive war eine Reaktion auf den Angriff der Hamas auf dem Süden Israels am 7. Oktober 2023. Israel antwortete mit Bombardements, die auch Vatikanvertreter, etwa unlängst Kurienkardinal Victor Manuel Fernandez, als enorm unverhältnismäßig einstuften. 1000 Tage nach Beginn der Bombardements auf dem Gazastreifen befindet sich die Bevölkerung in einer schweren humanitären Krise. Die Versorgung mit Lebensmitteln, Medikamenten und Trinkwasser droht dabei unter das für ein Überleben notwendiges Minimum zu sinken, wie zahlreiche internationale Nichtregierungsorganisationen warnen. Der Regionaldirektor von Save the Children, Ahmad Avendavi, formulierte es so: Jeden Tag in den letzten 1000 Tagen hat die Welt 1 Million Kindern in Gaza den Rücken zugekehrt, indem sie nichts unternommen hat, um das Töten und die Verstümmelungen zu stoppen. Zwar hat es im Oktober 2025 auf amerikanischen Druck hin einen Waffenstillstand zwischen der Hamas und Israel gegeben, aber der Krieg geht weiter und raubt den Menschen weiterhin ihr Leben und ihre Hoffnungen. Das sagt uns Pater Gabriel Romanelli. Der Argentinier ist Pfarrer der einzigen katholischen Pfarrei in Gaza. Die Tausenden von getöteten, verwaisten oder verletzten Jungen und Mädchen sind eine atemberaubende Realität, die die Herzen und Gefühle bewegt. Und nicht nur das. Es sind Zahlen, die den Willen der Welt wecken sollten, um zu sagen, es reicht. Jetzt müsste dringend ein echter Weg hin zu einem gerechten Frieden und zur Achtung jedes Menschen eingeschlagen werden. Unabhängig davon, ob einer Jude oder Muslim, Christ oder Atheist ist, Palästinenser oder Israeli oder staatenlos,

0: Er ist ein Mensch und deshalb ist der Schmerz enorm. In Gaza, so fährt der Pfarrer fort, gibt es keine einzige Familie, in der nicht um den Tod eines Angehörigen getrauert wird. Was die christliche Gemeinschaft betrifft, so handelt es sich zahlenmäßig um eine kleine Gruppe. Zu Beginn des Krieges gab es insgesamt 1017 Christen, darunter Katholiken und Orthodoxe. Während des Krieges starben 60 von ihnen. 23 davon wurden entweder durch Bombenangriffe oder von israelischen Scharfschützen getötet. Die anderen starben aufgrund mangelnder medizinischer Versorgung. Diese 60 Personen entsprechen etwa 6% der christlichen Gemeinschaft, bestehend aus Katholiken und Orthodoxen. Der größte Teil des Gazastreifens ist mittlerweile ohne Trinkwasser. Viele NGOs versuchen sich an der Versorgung, doch einen Kanister bekommt man erst, nachdem man 2 bis 3 Stunden in der Schlange gestanden hat. Vorausgesetzt, das Wasser ist überhaupt noch trinkbar, so Romanelli. Die Situation werde durch den Mangel an Treibstoff, Ersatzteilen und Generatoren verschärft. Alle möglichen Anlagen, etwa zur Wasserversorgung, könnten derzeit nicht betrieben werden. Das Stromnetz existiert seit Kriegsbeginn fast nicht mehr. Und die wenige Energie, die produziert wird, ist extrem teuer. Außerdem ist für die meisten Menschen mittlerweile das einzige Dach, das ihnen noch geblieben ist, wenn man es so nennen kann, das der Zelte, die unter der Sonne zur Hölle werden. Wer im Zelt lebt, lebt im Nichts. Der Boden ist sandig und mit Abwasser durchtränkt. Für einige Bürger bieten immerhin die wenigen noch stehenden, wenn auch baufälligen Gebäude Schutz. 2.300.000 Menschen leben ohne alles, ihrem Schicksal überlassen. In Zelten, ohne Wasser, ohne Strom, mit einer Rattenplage und Epidemien von Haut- und Magen-Darm-Erkrankungen. All das macht das Leben wirklich hart, vor allem weil 1000 Tage nach Kriegsbeginn niemand darüber spricht, wie er enden wird und ob es wirklich ein Zeichen der Hoffnung für diese gesamte Bevölkerung geben wird. Doch der Pfarrer klammert sich an jeden Strohhalm Hoffnung, dessen er habhaft werden kann. Wir beten in Gaza weiterhin für den Frieden und setzen uns dafür ein, die Verantwortlichen dieser Welt davon zu überzeugen, dass sie diesen Krieg nicht vergessen dürfen. Frieden ist möglich. Zwar schwierig, aber möglich. Wir dürfen nicht aufgeben, sondern müssen weiter die Botschaft des Friedens und der Gerechtigkeit verbreiten. Mit Pfarrer Romanelli sprach Francesca Sabatinelli vom italienischen Dienst von Radio Vatikan. Für Radio Vatikan, Sabrina Czarnecki.
1: Am 4. Juli begehen die USA dieses Jahr ihr 250. Jubiläum. Papst Leo wird sich an diesem Freitagabend dazu äußern. Bei einer Videoschaltung von Rom nach Philadelphia. Der erste Papst aus den USA erhält nämlich an diesem Freitag die Liberty Medal, also die Freiheitsmedaille. Aber die Frage, ob der amerikanische Traum auch heute noch seine Gültigkeit hat, treibt natürlich nicht nur den Papst um. Das Wiener Radio Klassik Stephansdom hat dazu mit dem Theologen, Religionspädagogen, Philosoph und Kenner der Vereinigten Staaten Andreas Weiß gesprochen. Er ist Autor des Buchs »Das Ende eines Traums«. Weiß ist der Überzeugung, dass der American Dream nicht von oben verordnet werden könne. Hier ein Ausschnitt aus dem Interview.
2: Der American Dream ist eigentlich eine historische Entwicklung, die über unterschiedliche Phasen entstanden ist, würde ich sagen. Der American Dream ist nicht nach außen proklamiert worden, ab heute haben wir einen Traum und der gilt jetzt, sondern er hat sich über die geschichtlichen Erfahrungen der Menschen in den Kolonien, aber auch in den späteren USA als sehr, sehr jungem Staat einfach entwickelt. Und vor allem die Staatsgründung, die Unabhängigkeitserklärung von den britischen Kronländern hat da eine entscheidende Rolle gespielt. Denn die 13 Kolonien, die sich als Staat selbstständig machen wollten, haben natürlich diesen Schritt gesetzt in dem Bewusstsein, dass es sehr, sehr unwahrscheinlich ist oder mit einem enormen Risiko verbunden, sich von dieser enorm starken Weltmacht loszusagen. Und die Geschichte hat es auch gezeigt. Also es waren über 10 Jahre Krieg, eigentlich über Jahrzehnte lang hinweg militärische Spannungen. Und genau in solchen Situationen vermischt sich oftmals das Politische mit dem Religiösen und man sagt, oder die Tendenz ist da bei vielen religiösen Gruppierungen zu sagen, okay, wir starten dieses unwahrscheinliche Projekt, unmögliche Projekt, wenn es aber gelingt, dann können wir das als Zeichen Gottes oder einer göttlichen Erwählung deuten. Und dieser American Dream kommt auch aus dieser sehr, sehr selbstbewussten Überzeugung. Also die USA sind aus der Taufe gehoben worden als ein riskantes Projekt, als eigentlich ein politisch unmögliches Projekt. Dadurch, dass es aber heute noch existiert oder geglückt ist, wurde daraus oftmals eine göttliche, eine transzendente Fügung abgeleitet. Und wie es bei Donald Trump oder bei der Make America Great Again-Bewegung immer auch der Fall ist, es wird sehr, sehr viel über Identitätspolitik gespielt. Also wer gehört zu uns, wo kommen wir her und wer darf bei dieser Wiedererrichtung dieses Traums mitarbeiten?
1: Das Interview mit Andreas Weiß wird am 6. Juli um 19 Uhr von Radio Klassik Stephansdom ausgestrahlt. Und damit endet diese Sendung. 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Vatican News Deutsch auf WhatsApp. Aus dem Studio in Rom verabschiedet sich Mario Galgano. 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
1: Vatikan an Piusbrüder. Wir sind bereit, reuige Piusbrüder wieder in die Kirche aufzunehmen. Bericht aus Kiew, eine der schwersten Attacken seit Kriegsbeginn und 1000 Tage der Zerstörung und des Todes in Gaza. Das und mehr hören Sie in dieser Sendung. Ich bin Mario Galgano. Herzlich willkommen. Piusbrüder und kein Ende. 2 Tage ist es her, dass die Gemeinschaft einen schismatischen Akt gesetzt hat durch die unerlaubte Weihe von 4 Bischöfen. Und einen Tag ist es an diesem Freitag her, dass der Vatikan auch förmlich die Exkommunikation von Piusbrüdern festgestellt hat. Jetzt geht die Sache aber noch weiter. Noch am Donnerstagnachmittag hat der Vatikan signalisiert, wir sind bereit, reuige Piusbrüder wieder in die Kirche aufzunehmen. Darüber sprach ich vor dieser Sendung mit meinem Kollegen Stefan von Kempis. Stefan, was genau war denn jetzt aus dem Vatikan zu hören?
2: Ja, also es gab eine förmliche Mitteilung des Vatikanischen Dikasteriums für die Glaubenslehre am Donnerstagnachmittag. Und darin steht die Hauptbedingung, die ein rückkehrwilliger Piusbruder erfüllen muss. Er muss dem Papst Treue versprechen und er muss die gültige katholische Lehre akzeptieren. Das sind die Hauptpunkte.
1: Das richtet sich ja in erster Linie an die Priester, die der Piusbruderschaft angehören. Was genau müssen sie tun, wenn sie nun in die Kirche zurück wollen?
2: Also sie müssen dem Papst einen eigenhändigen Brief schreiben und darin sollen sie ganz förmlich um die Rücknahme der gegen sie verhängten Strafe bitten. Priester, die von einem Bischof der Piusbruderschaft geweiht worden sind oder die auf andere Weise dort Mitglied wurden, sind in der Regel, muss man sagen, kirchenrechtlich vom priesterlichen Dienst suspendiert oder exkommuniziert. Das heißt, mit der Exkommunikation verlieren sie ihre kirchlichen Ämter und fast sämtliche Mitgliedschaftsrechte in der Kirche aus römisch-katholischer Sicht. Und letzteres ist die Konsequenz der unerlaubten Bischofsweihen, die Piusbrüder am Mittwoch im schweizerischen Ikon vollzogen haben.
1: Was müssen diese Priester außerdem noch tun, um wirklich wieder zur katholischen Kirche zu gehören?
2: Also der Betroffene muss auch ein Glaubensbekenntnis und eine sogenannte Kirchenzugehörigkeitserklärung unterschreiben. Und diese ausgedruckten und unterschriebenen Texte soll er an seinen zuständigen Ortsbischof oder an sonstige Obere schicken. Darin verpflichtet er sich unter anderem dazu, den Papst und dessen Lehren öffentlich nicht zu kritisieren. Und außerdem muss er erklären, dass er die Gültigkeit der Messfeiern anerkennt, die in der Form gefeiert werden, wie sie seit 1970 weltweit üblich sind, also seit der Liturgiereform, die sich auf das Zweite Vatikanische Konzil stützt. Und schließlich muss der rückkehrwillige Priester erklären, dass er die Lehren der ökumenischen Konzilien anerkennt. Und das bisher letzte dieser Konzilien war eben das Zweite Vatikanische Konzil. Entscheidende Reformen dieser großen Kirchenversammlung lehnen die Piusbrüder ab. Also ein rückkehrwilliger Piusbruder muss sich zum Zweiten Vatikanischen Konzil und den daraus sich ergebenden Neuerungen in der katholischen Kirche ausdrücklich bekennen.
1: Jetzt stellen wir uns mal vor, ein Bischof bekommt so einen Brief eines rückkehrwilligen Priesters. Was macht er damit?
2: Ja, also der Bischof oder Obere, das kann ja auch ein Oberer der traditionalistischen, aber papsttreuen sogenannten Petrusbruderschaft sein. Also der Bischof oder Obere nimmt den Rückkehr für die Dauer von mindestens 1 Jahr zur Probe auf. Höchstens 3 Jahre dauert diese Probezeit, länger darf die nicht dauern. Und dann nach 1 beziehungsweise nach höchstens 3 Jahren entscheidet der Bischof oder der Obere, ob er dem Rückkehrer in seinem Bistum oder seiner Gemeinschaft einen Platz zuteilt, ihn also inkardiniert, so lautet der Fachausdruck dafür.
1: Nun gehören der Piusbruderschaft aber natürlich nicht nur Priester an, sondern vor allem Laien. Wie ist es denn um die bestellt, wenn die wieder an die Tore Roms klopfen?
2: Also das läuft ja nicht so kompliziert wie im Fall der Priester. Laien, die der Piusbruderschaft förmlich angehören, müssen einfach ein schriftliches Glaubensbekenntnis und diese schriftliche Kirchenzugehörigkeitserklärung, von der schon die Rede war, an ihren Ortsbischof schicken. Und der Bischof kann dann die Wiederaufnahme so vornehmen, wie er es für geboten hält. Da ist also nicht die Rede von Probezeiten von 1 oder höchstens 3 Jahren, wie im Fall der Priester.
1: Und was ist mit Gläubigen, die lediglich öfters Gottesdienste der Bruderschaft besucht haben, weil ihnen die Liturgie gut gefällt, die aber die Lehre und die Autorität des Papstes anerkennen?
2: Also diese Laien gelten gemäß dem Schreiben aus dem Vatikan, aus dem Glaubensdikasterium, nicht als bestraft. Bei ihnen reicht es aus, sich an einen regulären katholischen Priester zu wenden und ihm zu versprechen, dass sie künftig nicht mehr in die Gottesdienste der Piusbruderschaft gehen werden.
1: Damit liegt also bei rückkehrwilligen Piusbrüdern der Ball vor allem im Feld der Ortsbischöfe, nicht wahr?
2: Ja, das kann man so sagen. Und das ist ein Unterschied im Fall zu 1988, wo es eine erste Auflage dieses schismatischen Aktes gab, ebenfalls durch unerlaubte Priesterweihen, damals durch Erzbischof Marcel Lefebvre, den Gründer der Piusbruderschaft selbst. Damals hat der Vatikan unter Johannes Paul II. Eine eigene Kommission für die Wiederaufnahme abtrünniger traditioneller Listen eingerichtet, die hieß Ecclesia Dei, und es wurden auch spezielle Gemeinschaften für traditionalistische Priester gegründet, damals die Petrusbruderschaft namentlich, die eben schon erwähnt wurde. So etwas ist diesmal nicht der Fall, also keine eigene vatikanische Kommission, keine spezielle Gemeinschaft als Auffang und Abklingbecken für die Rückkehrer. Priester, die der Piusbruderschaft den Rücken kehren, können zwar auch diesmal, wenn sie zurück wollen, in die Gemeinschaft der katholischen Kirche zur traditionalistischen, aber papsttreuen Petrusbruderschaft gehen, aber vor allen Dingen müssen sie die eben genannten Bedingungen erfüllen. Dann sind sie wieder drin.
1: Vielen Dank, lieber Stefan.
2: Ja, vielen Dank auch.
1: Die Zahl der Todesopfer des russischen Angriffs auf Kiew ist auf mindestens 30 gestiegen. Mindestens 91 Menschen wurden verletzt. Und die Opferzahlen steigen wohl weiter. Der ukrainische staatliche Rettungsdienst teilt am Morgen mit, dass Such- und Rettungsmaßnahmen in verschiedenen Teilen der Hauptstadt weitergehen. Über die Lage in Kiew und in der Ukraine nach dem bislang größten russischen Angriff am Donnerstag haben wir mit Weihbischof Oleksandr Jasulewski von Caritas Spes in der Ukraine gesprochen.
3: In diesen Momenten der Trauer ist es sehr wichtig, den Menschen mit ein paar Worten und durch unsere Anwesenheit Mut zu machen, besonders jetzt, wo wir in dieser Nacht in der Ukraine einen der schwersten Angriffe seit Kriegsbeginn erlebt haben. Sagt Oleksandr Jaslowetzki, Weihbischof der römisch-katholischen Diözese Kiew-Zhytomyr und Präsident von Caritas Spes in der Ukraine. Jedes Mal habe man das Gefühl, dass der Angriff noch größer und schwerer sei, aber diesmal sei es mehr als nur ein Gefühl gewesen. Stellt euch vor, in dieser Nacht hat Russland etwa 74 sehr starke ballistische Raketen und Seezielraketen sowie fast 500 Drohnen auf unser Land abgefeuert. Das Hauptziel war Kiew. Wir haben praktisch die ganze Nacht nicht geschlafen, weil es um Mitternacht losging. Nach den Explosionen waren hier im Zentrum und in den Vororten der Stadt die ganze Nacht über bis 7 Uhr früh immer wieder Detonationen zu hören. Das gesamte Gebäude, in dem ich wohne, bebte, als wäre es aus Pappe. Wenn ihr euch die Fotos von dieser Nacht anschaut, die großen Wohnblocks, die hohen mehrstöckigen Gebäude sind zerstört. Auch das Badezimmer oder die U-Bahn, in der Regel sicherere Orte bei Angriffen, wenn kein Bunker vorhanden, bieten bei einem solchen Angriff nur bedingt Schutz, sagt der Caritas-Präsident. Im Moment hilft uns das Badezimmer nicht mehr, aber zumindest gibt es uns eine Überlebenschance, eher verletzt zu werden, statt vielleicht getötet zu werden. Die U-Bahn war voll, übervoll. Meine Freunde sind dorthin gegangen, um da zu schlafen, weil unser Präsident angekündigt hatte, dass es einen großen Angriff geben würde. So viele Menschen sind dorthin gegangen, dass sie nicht einmal einen Platz zum Sitzen hatten. Später bebte sogar die U-Bahn. Das Staub von den Decken herabrieselte. Das haben die Menschen dort gesehen. Sie hatten alle Angst. Der Präsident von Caritas Space Ukraine, Weihbischof Oleksandr Jaslowetzki, bittet im Interview mit den vatikanischen Medien um Beistand im Gebet. Ich bitte immer um Gebete, da es sich um eine spirituelle Realität handelt. Betet, betet, damit dieser Krieg ein Ende findet. Lasst uns nicht allein. Wenn ihr Leute hier kennt, ruft sie an,

0: auf dem Süden Israels am 7. Oktober 2023. Israel antwortete mit Bombardements, die auch Vatikanvertreter, etwa unlängst Kurienkardinal Victor Manuel Fernandez, als enorm unverhältnismäßig einstuften. 1000 Tage nach Beginn der Bombardements auf dem Gazastreifen befindet sich die Bevölkerung in einer schweren humanitären Krise. Die Versorgung mit Lebensmitteln, Medikamenten und Trinkwasser droht dabei unter das für ein Überleben notwendiges Minimum zu sinken, wie zahlreiche internationale Nichtregierungsorganisationen warnen. Der Regionaldirektor von Save the Children, Ahmad Avendavi, formulierte es so: Jeden Tag in den letzten 1000 Tagen hat die Welt 1 Million Kindern in Gaza den Rücken zugekehrt, indem sie nichts unternommen hat, um das Töten und die Verstümmelungen zu stoppen. Zwar hat es im Oktober 2025 auf amerikanischen Druck hin einen Waffenstillstand zwischen der Hamas und Israel gegeben, aber der Krieg geht weiter und raubt den Menschen weiterhin ihr Leben und ihre Hoffnungen. Das sagt uns Pater Gabriel Romanelli. Der Argentinier ist Pfarrer der einzigen katholischen Pfarrei in Gaza. Die Tausenden von getöteten, verwaisten oder verletzten Jungen und Mädchen sind eine atemberaubende Realität, die die Herzen und Gefühle bewegt. Und nicht nur das. Es sind Zahlen, die den Willen der Welt wecken sollten, um zu sagen, es reicht. Jetzt müsste dringend ein echter Weg hin zu einem gerechten Frieden und zur Achtung jedes Menschen eingeschlagen werden. Unabhängig davon, ob einer Jude oder Muslim, Christ oder Atheist ist, Palästinenser oder Israeli oder staatenlos, er ist ein Mensch und deshalb ist der Schmerz enorm. In Gaza, so fährt der Pfarrer fort, gibt es keine einzige Familie, in der nicht um den Tod eines Angehörigen getrauert wird. Was die christliche Gemeinschaft betrifft, so handelt es sich zahlenmäßig um eine kleine Gruppe. Zu Beginn des Krieges gab es insgesamt 1017 Christen, darunter Katholiken und Orthodoxe. Während des Krieges starben 60 von ihnen. 23 davon wurden entweder durch Bombenangriffe oder von israelischen Scharfschützen getötet. Die anderen starben aufgrund mangelnder medizinischer Versorgung. Diese 60 Personen entsprechen etwa 6% der christlichen Gemeinschaft, bestehend aus Katholiken und Orthodoxen. Der größte Teil des Gazastreifens ist mittlerweile ohne Trinkwasser. Viele NGOs versuchen sich an der Versorgung, doch einen Kanister bekommt man erst, nachdem man 2 bis 3 Stunden in der Schlange gestanden hat. Vorausgesetzt, das Wasser ist überhaupt noch trinkbar, so Romanelli. Die Situation werde durch den Mangel an Treibstoff, Ersatzteilen und Generatoren verschärft. Alle möglichen Anlagen, etwa zur Wasserversorgung, könnten derzeit nicht betrieben werden. Das Stromnetz existiert seit Kriegsbeginn fast nicht mehr. Und die wenige Energie, die produziert wird, ist extrem teuer. Außerdem ist für die meisten Menschen mittlerweile das einzige Dach, das ihnen noch geblieben ist, wenn man es so nennen kann, das der Zelte, die unter der Sonne zur Hölle werden. Wer im Zelt lebt, lebt im Nichts. Der Boden ist sandig und mit Abwasser durchtränkt. Für einige Bürger bieten immerhin die wenigen noch stehenden, wenn auch baufälligen Gebäude Schutz. 2.300.000 Menschen leben ohne alles, ihrem Schicksal überlassen. In Zelten, ohne Wasser, ohne Strom, mit einer Rattenplage und Epidemien von Haut- und Magen-Darm-Erkrankungen. All das macht das Leben wirklich hart, vor allem weil 1000 Tage nach Kriegsbeginn niemand darüber spricht, wie er enden wird und ob es wirklich ein Zeichen der Hoffnung für diese gesamte Bevölkerung geben wird. Doch der Pfarrer klammert sich an jeden Strohhalm Hoffnung, dessen er habhaft werden kann. Wir beten in Gaza weiterhin für den Frieden und setzen uns dafür ein, die Verantwortlichen dieser Welt davon zu überzeugen, dass sie diesen Krieg nicht vergessen dürfen. Frieden ist möglich. Zwar schwierig, aber möglich. Wir dürfen nicht aufgeben, sondern müssen weiter die Botschaft des Friedens und der Gerechtigkeit verbreiten. Mit Pfarrer Romanelli sprach Francesca Sabatinelli vom italienischen Dienst von Radio Vatikan. Für Radio Vatikan, Sabrina Czarnecki.
1: Am 4. Juli begehen die USA dieses Jahr ihr 250. Jubiläum. Papst Leo wird sich an diesem Freitagabend dazu äußern. Bei einer Videoschaltung von Rom nach Philadelphia. Der erste Papst aus den USA erhält nämlich an diesem Freitag die Liberty Medal, also die Freiheitsmedaille. Aber die Frage, ob der amerikanische Traum auch heute noch seine Gültigkeit hat, treibt natürlich nicht nur den Papst um. Das Wiener Radio Klassik Stephansdom hat dazu mit dem Theologen, Religionspädagogen

0: Philosoph und Kenner der Vereinigten Staaten Andreas Weiss gesprochen. Er ist Autor des Buchs »Das Ende eines Traums«. Weiss ist der Überzeugung, dass der American Dream nicht von oben verordnet werden könne. Hier ein Ausschnitt aus dem Interview.
1: Der American Dream ist eigentlich eine historische Entwicklung, die über unterschiedliche Phasen entstanden ist, würde ich sagen. Der American Dream ist nicht nach außen proklamiert worden, ab heute haben wir einen Traum und der gilt jetzt, sondern er hat sich über die geschichtlichen Erfahrungen der Menschen in den Kolonien, aber auch in den späteren USA als sehr, sehr junger Staat einfach entwickelt. Und vor allem die Staatsgründung, die Unabhängigkeitserklärung von den britischen Kronländern hat da eine entscheidende Rolle gespielt. Denn die 13 Kolonien, die sich als Staat selbstständig machen wollten, haben natürlich diesen Schritt gesetzt in dem Bewusstsein, dass es sehr, sehr unwahrscheinlich ist oder mit einem enormen Risiko verbunden, sich von dieser enorm starken Weltmacht loszusagen. Und die Geschichte hat es auch gezeigt. Also es waren über 10 Jahre Krieg, eigentlich über Jahrzehnte lang hinweg militärische Spannungen. Und genau in solchen Situationen vermischt sich oftmals das Politische mit dem Religiösen und man sagt, oder die Tendenz ist da bei vielen religiösen Gruppierungen zu sagen, okay, wir starten dieses unwahrscheinliche Projekt, unmögliche Projekt, wenn es aber gelingt, dann können wir das als Zeichen Gottes oder einer göttlichen Erwählung deuten. Und dieser American Dream kommt auch aus dieser sehr, sehr selbstbewussten Überzeugung. Also die USA sind aus der Taufe gehoben worden als ein riskantes Projekt, als eigentlich ein politisch unmögliches Projekt. Dadurch, dass es aber heute noch existiert oder geglückt ist, wurde daraus oftmals eine göttliche, eine transzendente Fügung abgeleitet. Und wie es bei Donald Trump oder bei der Make America Great Again Bewegung immer auch der Fall ist, es wird sehr, sehr viel über Identitätspolitik gespielt. Also wer gehört zu uns, wo kommen wir her und wer darf bei dieser Wiedererrichtung dieses Traums mitarbeiten?
0: Das Interview mit Andreas Weiss wird am 6. Juli um 19 Uhr von Radio Klassik Stephansdom ausgestrahlt. Und damit endet diese Sendung. 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